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Das Warten hat ein Ende. 15 Jahre lang mussten wir uns gedulden. Jetzt gibt's endlich wieder neue Musik von Social Distortion. Und weil es noch etwas hin ist, bis die kalifornischen Punk-Rock-Ikonen live auf große Sommertour kommen, hörst du sie jetzt in der Star-FM-Playlist mit Born to Kill.

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0: Einen wunderschönen guten Morgen.
1: Morgen.
0: Es ist Dienstag, der 5.5.2026. Du hast den Breakfast Club natürlich hier bei Star for Maximum Rock. Und mein lieber Wolfram.
2: Das bin ich.
0: Du hattest gestern natürlich so ein bisschen Bedenken. Du hattest natürlich zu Recht, muss man auch sagen, so ein bisschen Angst. Ich könnte gewisse Sachen verkacken. Ja, du warst aufgeregt wie vom Spiel Bayern gegen PSG. Ja.
2: Ach so, jetzt weiß ich, wovon du sprichst. Ich war leicht
0: irritiert. Ich kann dich auch beruhigen, ja, und dir schon mal so ein bisschen auf den Weg geben. Du solltest deine Geschmacksnerven, deine Geschmacksrezeptoren nochmal irgendwie neutralisieren. Du solltest vielleicht alles nochmal so ein bisschen überdenken. Du solltest einlesen in die Materie des Bierbrauens. Denn das Interview, was ich gestern geführt habe mit Brauerei Lemke, war phänomenal.
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2: Also mir ist egal, ob das Interview phänomenal war. Das Ergebnis sollte phänomenal sein.
0: Das Ergebnis war, nach so ein bisschen drumherum reden, nach dem bisschen Smalltalken, die Nervosität nehmen, dass die Jungs jetzt irgendwie in einem Interview gerade sind, kam dabei raus, dass wir beide eingeladen wurden, mit Lemke zusammen ein Bier zu brauen.
2: So nämlich.
1: Geil.
0: Also es wird jetzt nicht so sein, dass sie uns sagen, okay, pass mal auf, man macht es so und ihr könnt mal zugucken, wie wir ein Bier brauen, sondern wir
2: greifen
0: werden
2: rein in den Hopfen.
0: Wir werden wirklich von A bis Z, sie haben uns angeboten, von A bis Z ein Bier zusammenbrauen. Sprich, okay, mit Verkosten des Hopfens, mit der richtigen Zusammensetzung, so wie wir die möchten. Also nicht, die sagen jetzt, okay, ihr habt jetzt hier 5 Zutaten, so Lego-Bauprinzip, und jetzt kannst du dir überlegen, ob du A, B oder C haben willst. Wir können wirklich alles entscheiden, bis über das Design, ob Flasche, ob Dose, welcher Stil, helles, Pilz, Rot, Pale Ale, weiß der Geil. Wir haben komplette Handlungsfreiheit und haben die unterstützende Expertise der Brauerei Lemke.
2: Das klingt auf dem Papier sehr gut. Ich habe nur gerade Angst, dass wir zwei uns an die Gurgel gehen, weil du, weiß ich nicht, ein Pale Ale möchtest und ich möchte ein Indian Pale Ale.
0: Ich denke, da werden wir uns schon drauf einigen können, auf ein gutes Bier. Vor allen Dingen möchte ich ja auch ein Bier haben, was wirklich sehr, sehr viele mögen und sehr, sehr viele auch trinken wollen.
2: Dann wird's kein Indian Pale Ale.
0: Aber gut, wir werden es sehen. Wir halten euch auf dem Laufenden. Wir gehen nochmal durch das ganze Interview durch und wir wurden auch schon wieder eingeladen, am Freitag mal da hinzukommen und uns ein bisschen mal anzugucken. Also es geht jetzt hier richtig, richtig los.
1: Flach
2: auf Zack.
0: Richtig los geht's jetzt auch mit der Musik The Cranberries. Zombie hier bei Star for Maximum Rock.

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0: Einen schönen Dienstag hier in deiner At-Work-Show. Und ich glaube, wir erinnern uns leider alle an die Worte von Friedrich Merz.
1: Mit 4-Tage-Woche und Work-Life-Balance werden wir den Wohlstand unseres Landes nicht erhalten können.
0: Ja, schade Schokolade, aber so eine Auszeit ist trotzdem sehr, sehr wichtig.
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0: Und wir schicken dich auf die schönste Auszeit des Jahres 2026, denn es geht wieder schön auf die Mission Rock und zwar über den großen Teich nach Toronto, Kanada zum Konzert der Foo Fighters. What the fuck, das ist schon echt ein Hauptgewinn. Und du musst uns einfach nur erzählen, warum du dir eine Auszeit verdient hast und warum du unbedingt die Foo Fighters in Toronto live erleben möchtest. Philipp, wie sieht's bei dir aus? Warum?
3: Also ich würde ganz gerne die Foo Fighters mal wiedersehen, weil ich sie, glaube ich, zum letzten Mal vor 18 Jahren oder so live sehen habe. Ich habe sie dann ein bisschen aus den Augen verloren, weil mir die eine oder andere Platte nicht mehr so gut gefallen hat. Aber irgendwie habe ich das Gefühl, so Dave Grohl irgendwie so eine musikalische Verbindung zu haben. Und das würde ich gerne mal wieder spüren. Und der Grund, wieso ich der Meinung bin, dass ich das vielleicht verdient hätte, ist, dass beruflich bei mir ziemlich herausfordernd und wenn ich mir quasi jetzt auch die Beschlüsse vom Kabinett anschaue, was den sozialen Bereich anbetrifft, dann sehe ich eigentlich nur noch schwarz und bräuchte ganz dringend mal wieder eine Auszeit.
0: Ja, Philipp, das sind auf jeden Fall sehr, sehr gute Gründe. Aber was sind deine? Warum brauchst du unbedingt eine Auszeit und warum sollten wir dich auf die Mission Rock 2026 nach Toronto schicken? Erzähl es uns in der StarFM-App und natürlich auch auf starfm.de. Ich freue mich auf deine Storys.
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0: Es sind nicht die Italiener, die man normalerweise kennt.
1: Sondern viel besser. Das waren Måneskin am Dienstag hier in deiner At-Work-Show. Und es bleibt auch ein bisschen italienisch. Denn das 1986er Album Slippery When Wet von Bon Jovi ist bei uns in dieser Woche Album der Woche als wahres Klassikeralbum.

0: Vielleicht nicht das beste Hardrock-Album der 80er, aber auf jeden Fall eins der wichtigsten.
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0: Und wir haben uns mal bei den Hörern umgehört, was sie eigentlich zu Bon Jovi zu sagen haben.
2: Also wenn ich Bon Jovi höre, denke ich an gute Zeiten, die lange her sind.
3: Ganz mies gebleachte Zähne und nachträglich ganz fies bearbeitet, nämlich in sämtlichen Musikvideos.
2: Schlechte Frisuren.
4: Ja, bei Bon Jovi denke ich an meine Jugend und es war damals total super. Also ich habe das ganz gern gehört.
0: Ja, und natürlich auch Hits, Hits, Hits. Und die gibt's auf jeden Fall auf Slippery When Wet. Ich sag nur You Give Love a Bad Name, Living on a Prayer, Wanted Dead or Alive. Und You Give Love a Bad Name war ja zum Beispiel die erste Nummer 1 der Band in den USA. Living on a Prayer machte Tommy und Gina unsterblich und Wanted Dead or Alive zeigte Bon Jovi in ihrem epischen Road-Movie-Modus. Also das Album hat Bon Jovi wirklich zu Superstars gemacht. Aber es gibt auch Songs auf dem Album, naja, die haben als Single vielleicht nicht so ganz geknallt, zum Beispiel Raise Your Hands, aber sie fasst auf jeden Fall den Kern des Albums perfekt zusammen. Also du hast kein kompliziertes Storytelling, du hast richtig geile Energie und auf jeden Fall einen perfekten Arena-Rocksong. Und den gibt's jetzt für dich hier in deiner At-Work-Show. Ganz viel Spaß mit Bon Jovi und Raise Your Hands vom Album Slippery When Wet.

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9: So, weiter geht's mit deiner At-Work-Show am Dienstag. Und ich weiß, es ist erst Dienstag, aber gut, wir werden mal nicht den Teufel an die Wand malen, sondern lieber eine schöne 666. Gleich für dich, Iron Maiden mit The Number of the Beast hier bei Star FM Maximum Rock. Und hier sind die Architects mit Everything Ends. Ich bin A, wünsche dir einen schönen Dienstag.

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0: Maximum Rock aus Kanada am Dienstag hier in deiner At-Work-Show. Das waren Billy Talent mit Louder Than the DJ. Und apropos Kanada.
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0: Na, Bock auf die Take-Cover-Tour von den Foofies live am 4. August 2026 im Rogers Stadium in Toronto. Das ist ja der Tourauftakt und wir schicken dich dahin. Es geht auf die Mission Rock 2026 zum nächsten Rockkonzert und Daniel, der möchte da super gern hin.
2: Servus, liebes Star FM Team. Ich spreche euch drauf wegen der geilen Kanada-Aktion und habe mir das überlegt und fände es auch cool, in den Lostopf zu kommen. Ich habe die Foo Fighters leider noch nie live gesehen und das wäre natürlich der Hit, das in Kanada zu tun. Und vor allem würde ich gerne meine Freundin überraschen. Ja, Schande, aber das bleibt unter uns. Sie hat noch nie ein Rockkonzert gesehen und das möchte ich gerne ändern. Also sie hat grundsätzlich auch was für die Musik, aber ihr war halt noch nie das Glück vergönnt, auf ein gescheites Rockkonzert gehen zu dürfen. Alles klar, ich wünsche euch einen schönen Nachmittag. Danke fürs Abhören und bis dann.
0: Oh, noch nie auf einem Rockkonzert gewesen und dann gleich mal die Foo Fighters. Das sind auf jeden Fall sehr gute Gründe, warum du eine Auszeit brauchst, Daniel. Und vielleicht hast du bessere Gründe. Erzähl es uns in der StarFM App und auf starfm.de und wir schicken dich auf die Mission Rock 2026.
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Nachdem ihr Hit Gives You Hell mittlerweile fast 20 Jahre alt ist, gibt's von The All-American Rejects wieder was Neues. Sandbox heißt ihr neues Album, mit dem sie in diesem Sommer auch live nach Deutschland kommen. Wir haben sie jetzt schon für dich in der Star FM Playlist. The All-American Rejects mit King Kong.

0: Die neue Single der All-American Rejects, King Kong, am Dienstag hier in deiner At-Work-Show und auch ein Song in unseren Rockcharts in den Rock Top 30. Deshalb bitte abstimmen in der StarFM-App und auf starfm.de. Am Freitag ab 16.45 Uhr geht's ja wieder ab. Und ich kann dich leider nicht in die Rush-Hour mit Bianca entlassen, ohne dir noch ein paar Rock-News aufs Ohr zu drücken.
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0: Und da ist bestimmt die Freude sehr groß bei den Foo Fighters, denn ihr neues Album Your Favorite Toy hat's auf die 2 in den deutschen Albumcharts geschafft. Und ziemlich stolze Leistung, denn jedes Foo Fighters Album in diesem Jahrtausend, also 9 Stück insgesamt, haben den Sprung in die Top 5 geschafft. Sehr gut. Sehr gut wäre aber nicht, wenn sich einfach so Greta Van Fleet auflösen. Was denn da los? Ja, gestern erschien auf Social Media ein kurzes Video mit den Highlights aus der Bandgeschichte und dem kurzen Satz "Danke für diese wilde Fahrt". Und das klingt so gar nicht gut. Was dafür richtig geil klingt, Five Finger Death Punch hauen ein neues Album raus. Ja, diesen Monat kommt noch die erste Single, später im Jahr folgt das Album. Es gibt noch kein Datum, noch keinen Namen, aber es geht auf Tour. Und zwar zusammen mit Lamb of God und Bleed From Within. Da werden Five Finger Death Punch 2027 im Januar und Februar insgesamt 5 Konzerte hier in Deutschland spielen. Mit dabei Düsseldorf, Hamburg, München, Stuttgart und Berlin. Tickets, die gibt's bereits ab morgen um 10 im Event im Presale. Und der allgemeine Vorverkauf für Five Finger Death Punch, der startet dann am Donnerstag auch um 10. Soweit deine Rock News. Mehr davon immer für dich in der StarFM App.

0: Sea. Was für ein herrlicher Song. Biffy Clyro und Mountains hier bei Star from Maximum Rock. Und ja, Berge scheint der Star von Breakfast Club gerade zu verschieben. Ich habe mir Christian mal ins Studio geholt und gefragt, was habt ihr da wieder angestellt?
1: Ich habe nichts gemacht, wirklich. Ehrlich, diesmal bin ich nicht schuld. Ich habe es nicht fokussiert, nicht provoziert. Es ist einfach passiert, wie es passiert. Und jetzt dürfen wir ein Bier brauen. Ist das nicht, ich meine, du warst ja im Urlaub.
0: Ne? Ja, wir haben ja. Und gucke bei Insta und sehe dich da sitzen zwischen zwei Lemke-Vertretern und breit grinsen.
1: Martin und Max waren da und wir haben ja im Breakfast Club ganz einfach easy drüber gesprochen, dass wir mal selber mal ein Bier brauen wollen, also Wolfi und ich. So.
0: Natürlich, wer viel trinkt, will auch gerne probieren.
1: Du kennst mich doch langsam. Mein Ego kickt dann irgendwann und sagt, kann ich auch. So, kann ich besser. Und genauso haben wir die gemacht und auf einmal wurde dann durch Joy, unsere Online-Redaktion, auch irgendwie auf Instagram gestellt und daraufhin haben sich die Jungs von Lemke gemeldet und haben gesagt, pass mal auf, wir können euch helfen. Jetzt waren die zum Interview da gewesen, weil ich gedacht, pass auf, wir gehen da hin, machen eine Brauereiführung, die geben uns irgendwie so ein, weiß ich nicht, so ein kleines Pamphlet und ein paar Zettel, da steht drauf, wie braut man Bier.
2: Man nehme Hefe.
1: Genau. Nimmst du Wasser, nimmst du Hefe und fertig, so, und Hopfen und dann lässt du es stehen. Nee, die haben gesagt, pass mal auf, wir machen das von A bis Z mit euch. Das heißt, von Hopfenverkostung bis über Etiketten, Dose oder Flasche, wie macht man das alles, Vertriebswege und so weiter und so fort. Wie gesagt, jetzt bleibt mal wirklich. Und haben gesagt, ja, haben wir richtig Bock drauf. Und jetzt brauen wir unser eigenes Bier.
0: Ich find's großartig.
1: Oder?
0: Ihr habt eure eigene Pizza gemacht zu Staff am Charity. Jetzt macht ihr euer eigenes Bier. Gibt's da irgendwelche Präferenzen? Also habt ihr wieder ein Chrissy und ein Wolfi-Bier, dass die so einen Wettbewerb machen oder ein gemeinsames?
1: Das wird eine gemeinsame Entscheidung. Ich glaube, da müssten harte Verhandlungen geführt werden.
0: Wird ein schönes helles? Ich mag gerne helle Biere.
1: Ich glaube, es wird sich rauskristallisieren, ob nur helles oder Pilz. Da sind wir uns, glaube ich, noch nicht so richtig einig.
0: Oder ein schönes dunkles.
1: Da kann ich dir jetzt schon sagen, es wird kein dunkles Bier geben.
0: So ein märkischer Landmann.
1: Nee, weil ich hasse nämlich dunkles Bier. Und deswegen wird es kein dunkles Bier werden. Okay, kann ich schon mal sagen. Aber da stehen ja noch so andere, da steht ja auch noch so Pale Ale drauf oder könnte auch noch so craft-mäßig irgendwas an sein.
0: Kirschbier.
1: Es gibt wirklich jede Menge Sachen, die wir machen können. Das steht noch nicht so richtig fest. Wir werden wahrscheinlich am Freitag das allererste Mal bei der Brauerei vorstellig werden und uns an einen Tisch setzen, 6 Bier trinken und dann erstmal gucken, was wir so machen.
0: Da wird's dunkles. Ja, super. Ich bin sehr gespannt und wünsche mir auch eine alkoholfreie Variante dazu, weil ich ja immer Auto fahren muss.
1: Ja, das wird schwierig.
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0: I'm only happy when it rains. Das könnte der Song der Pflanzen sein aktuell, die sich freuen über ein bisschen nass. Garbage war das da von Maximum Rock an deinem Dienstagnachmittag. Und der darf natürlich nicht weitergehen ohne sie.
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0: Uiuiui. Ey, die uns die neuesten Entwicklungen erzählt, was bei den Rock Top 30 gerade ansteht. Wie sieht's aus an der Spitze im Moment?
2: Ja, wir haben ja mal wieder eine neue Spitze. Yeah, yeah, yeah.
0: Gewählt von den Maximum Rockern.
2: Genau, das sind ja und ich muss sagen, ich kann mich nicht erinnern, wann das letzte Mal eine Neuvorstellung so einen Granateneinstieg in die Charts hatte.
0: Nein.
2: Neu mit dabei, direkt Platz 1. From Ashes to New mit Die For You.
0: Boah, echt?
2: Wahnsinn, oder?
0: Ja, das hätte ich auch nicht gedacht.
2: Also, die kommen so geil bei unseren Maximum Rockern an. Ist ja auch eine tolle Band, muss ich sagen. Mhm. Deswegen verwundert mich das so gar nicht. Dann weiterhin super auf platziert in den Rock Top 30 Social Distortion Born to Kill.
0: Ah ja, klar. Der ist ja auch schon, der war ja auch ewig auch Platz 1, 2 Wochen mindestens.
2: Ja, und am Freitag kommt ja das neue Album. Ich freue mich schon. Und Evanescence, die ziehen auch weiter gut nach vorne mit ihrer Single Who Will You Follow vom neuen Album Sanctuary. Mhm. Auf Platz 3 sind sie.
0: Sehr gut. Wie sieht's aus bei den Neueinsteigern in dieser Woche? Wer hat dich da besonders gecatcht?
2: Wer mich da besonders gecatcht hat, die neue All-American Rejects King Kong.
0: Mhm.
2: Die finde ich ja super.
0: Ja, die
2: lief macht Laune.
0: Ja.
2: Also die finde ich total toll. Und ich freue mich ja auch schon auf die Neuvorstellungen in dieser Woche. Vor allem über die neue Muse-Single Cryogen. Die geht ja gut nach vorne. Ich habe gestern auch erst so ein bisschen die alten Alben von Muse gehört.
0: Oh, so
2: also
0: toll.
2: Origin of Symmetry oder auch Plug and Baby. Und das erinnert mich schon ziemlich an die alten Sachen von Muse, die neue Cryogen.

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1: An deinem Dienstagabend mit Bianca am Mikro und gleich den Kings of Leon. Wir hören Nirvana mit In Bloom und ich freue mich so mega darüber. Farin Urlaub hat eine neue Single draußen und ein neues Album soll im Herbst folgen. Hier ist Happy to be Deutsch.

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0: Staff und Maximum Rock von See the Words as Weapons. Das ist natürlich das Beste, wenn man sich nicht mit der Faust, sondern mit dem Wort wehren kann. Aber Kinder, die sich prügeln, sind wirklich kein guter Gedanke am Dienstagabend. Aber der hat halt heute früh schon zu einigen Diskussionen geführt, als Chris im Staff im Breakfast Club meinte, er habe seinem Sohn gesagt, wenn du angegangen wirst, sag zweimal, dass du dich wehrst. Und dann hast du die Erlaubnis zum Zuschlagen. Es gab da einige Kritik, aber nicht vom Bäumchen. Der gibt seinen Kids mit auf den Weg.
1: Es wird dich nicht geprügelt, aber wenn du geärgert wirst, kannst du dich auch zur Wehr setzen. Weil sonst wird man nur runtergebuttert. Und wenn man den anderen zeigt, wo der Hammer hängt, dann wissen sie auch, mit dem kann man es nicht machen.
0: Harry, wie siehst du das?
2: Die Eltern sollen mal aufhören mit ihrer super sozialen, wir sind ja alle so lieb und auch Jacqueline hat an deinen Haaren gezogen. Das passiert halt nun mal. Sorry, nee, ist nicht, weil genau die Kinder, was dazu so erzogen werden, die ganze Zeit dem Ganzen nur hinzunehmen, sich nicht zu wehren, sind genau die, die im späteren Leben genauso verloren haben.
0: Und Mace schreibt, er würde seine Kinder auch zur Selbstverteidigung wie Ninjutsu oder Karate schicken. Das stärke den Charakter und Selbstvertrauen. Er selber wurde nie gemobbt, aber eine Stärkung des Wesens habe er sehr wohl erfahren. Und Kerstin ist auch auf Chris' Seite, nur...
3: Es sollte halt gezielte Selbstverteidigung sein, nicht irgendwie nur, ja... Prügelei, wenn möglich.
0: Und dann kommt Miska ins Spiel. Der findet Karate auch gut zur Verteidigung für klein und groß.
4: Das Wichtigste, dass man dabei lernt, gelassen zu bleiben und in eine Situation erst gar nicht reinzugehen bzw. rauszugehen. Das lernt man nämlich auch. Aber wenn das nicht mehr geht, da muss ich klatschen.
0: Und André fügt hinzu?
5: Aber noch viel mehr würde ich denn darauf setzen, dass die Kinder schon vom Früh auf auch dazu animiert werden, anderen, die vielleicht da deutlich, sag ich mal, nicht in der Lage sind, sich selbst auch zu verteidigen, denen zur Seite zu stehen, um halt dann vielleicht einen Angriff von jemand anderem abzuwehren oder eben zu unterbinden.
0: Ja, das ist ein sehr guter Punkt. Einander helfen, einander zusammenstehen und alles tun, um gemeinsam gut aus der Situation rauszukommen. Vielen, vielen Dank für euer Feedback.
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0: Stuff on Maximum Rock, Yumi at 6, Mixed Emotions hier an deinem Dienstagabend. Und ja, das ist Stuff on Maximum Rock mit den Legenden und immer den neuesten Tracks.
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0: Wir sind diese Woche mit einem Classic-Album unterwegs. Bon Jovi's Slippery When Wet. Das war das Durchbruchalbum für Bon Jovi. Hat sie zur Nacht über zu einer der angesagtesten Bands der 80er Jahre gemacht. Und apropos Wet. Das Plattencover, das war ursprünglich eine nasse Frau im T-Shirt. Also eine Frau in nassem T-Shirt. Aber man hat es geändert. Und jetzt zeigt das Plattencover eine graue Wand mit schwarzer Farbe besprayt und überzogen mit einer nassen Folie. Vorhin haben wir schon mal reingehört in Wanted Dead or Alive. Und Maximum Rocker Udo schreibt, findet er sehr, sehr gut, dass sie das nochmal rausgeholt haben zum Album der Woche Classics. Was ist deine Meinung zu Slippery When Wet? Ist es tatsächlich das beste Album der 80er Jahre? Deine Meinung geht auf starfm.de und in deiner Starfm-App. Und wenn wir jetzt reinhören, ist Zeit für die Talkbox von Richie Sambora. Hier ist Living on a Prayer.

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darf es vielleicht auch ein bisschen dunkler sein? Für alle, die auf den unverwechselbaren Sound von From Ashes to New stehen, gibt's jetzt was auf die Ohren. Die For You heißt ihre Single und die hörst du jetzt in der Star

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Instrumente für ein paar Musiker, aber eine komplette Musikrichtung für die ganze Menschheit. Dexter and the Moon Rocks bringen Steinchen vom Mond mit und ihren Grunge Rock aus Texas direkt in die Star FM Playlist mit Freakin' Out. Yeah.

Das Warten hat ein Ende. 15 Jahre lang mussten wir uns gedulden. Jetzt gibt's endlich wieder neue Musik von Social Distortion. Und weil es noch etwas hin ist, bis die kalifornischen Punk-Rock-Ikonen live auf große Sommertour kommen, hörst du sie jetzt in der Star FM Playlist mit Born to Kill.